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Ja, wenn man in einer Beziehung überlegt, irgendwann mal Kinder zu haben, dann macht man sich natürlich schon auch Gedanken. Man möchte ja auch so einem Kind natürlich dann was bieten, so einem Kind ins B. Also man setzt es ja nicht einfach so ins Leere in die Welt. Irgendwas muss da ja schon sein. Natürlich jetzt die Frage bei uns, also Kind von einer Kabarettistin, Autorin und einem Fleischer. Also bei uns wären es dann Kinderlieder, Kindergeschichten, Wurst. Und dann habe ich überlegt, was ich da so schreiben könnte. Mein Lieblingsbuch war ja immer Der Struwwelpeter. Das habe ich wahnsinnig gern gelesen als Kind. Und ich finde, sowas müsste es einfach mal wieder geben. Geschichten mit einer klaren Moral. Damit die Kinder auch was lernen können. Schöne Lieder, ja, aber was lernen auch. Und deswegen habe ich dann gedacht, ich mache einfach eine ganze Reihe. Und das ist jetzt das erste Lied daraus. Struwwelpeter Reloaded. Part 1. 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
1: Servus, lieber Buntigam. 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
0: Na ja, es geht.
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Hallöchen, Hallöchen, ihr Mäuse. Seid ihr alle da? Ja? Ist aber ganz große Klasse. Unsere hübsche Jungs habt ihr mitgebracht. Oh, sag mal, ist das deiner? Na, den werde ich heute Nacht aber noch ein bisschen umschwulen, was? Jetzt ist sie bange, kann ich verstehen. Ach, guck mal, was hat die denn für hübsche schwarze Nylons? Oder sind das Raucherbeinchen, was? Ja. Ach Gott, ja, dich meine ich jetzt. Sag mal, kannst du rechnen? Na, da geh mal nach hinten und rechne damit, dass ich gleich nachkomme. Ich bin nämlich verdammt scharf.

So, ihr Häschen, jetzt müssen wir aber allmählich zum Schluss kommen. Ich bin nämlich ganz schön geschafft, das könnt ihr mir glauben. Ach Gott, naja, einen könnte ich wohl noch, ne? Ja. Ja, zum Beispiel dich da, mit deinem 3 mm Nahkampfstachel. Ja, ja. 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

Ja, das nun folgende Stück habe ich meinen Angestellten gewidmet und es beschreibt das doch bisweilen recht schwierige Verhältnis, das wir miteinander haben.

möchte euch noch ein anderes Lied vorsingen. Ein Kalypso. Es handelt sich um ein Lied, das ich von Harry Belafonte gelernt habe. Er will sagen, von Harry Belafonte seine Platte. Es ist ein Lied zur Aufklärung über das Kindermachen. Und liebe Genossen, wir können das auch ins Politische drehen. Denn wir müssen uns doch vermehren. Und wenn wir es politisch nicht ganz schaffen, müssen wir... Wir müssen auf jeden Fall mit allen Kräften arbeiten. Und es freut mich, dass ich beobachten konnte hier in der Bundesrepublik, dass die Spontis in der Regel mehr Kinder machen als die Dogmatiker.

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0: Der Knöpfler aus dem Schwabenland zog letztens nach Berlin. Erst fand das hip und cool, mittlerweile nervt es ihn. Die Baustellen, der Smog, der Lärm, die Staus. Drum fährt er am Sonntag ins Land Brandenburg hinaus.
1: Und kehrt auf lecker Essen und einen guten Wein in eine kleine nette Landgaststätte ein. Die hübsche Kellnerin tritt ganz entschleunigt zu ihm ran. Sie öffnet ihren süßen Mund und sie sagt so dann:
0: Also um die Uhrzeit gibt's hier schon mal ja nichts zu essen. Wir sind dir nicht mehr wünscht, Ebert. Ich sag mal, wenn du mich ganz lieb bittest, Jüngelchen, mach dir eine Bockwurst warm. Und mal unter uns zwei beide. Das, was wir hier Wein nennen, das willst du nicht wirklich trinken. Ich bring da mal ein Bier. 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

0: Und nach der Bockwurst, die war schön kalt, fährt Knöpfle weiter. Er parkt irgendwo im Wald. Er sucht sich einen Baum, den er umarmen kann. Und wie sein Therapeut ihm riet, fängt er zu brüllen an.
1: Sein Röhren klingt tatsächlich täuschend echt wie ein Hirsch. Und wie es der Zufall will, es kam ein Jäger auf der Pirsch. Ein Schuss, ein Knall! Bernd Knöpfle liegt im Tannen. Der Jäger kriecht aus dem Gebüsch und spricht ihn freundlich an.
0: Alter! Hast du mir erschreckt? Ey, du kannst doch nicht beim helllichten Tag durch den Wald rennen. Und dann noch mit Rehbock-Turnschuhe. Hey, so normalerweise ist bei mir Ende-Gelände Blattschuss. 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

0: Krieger zieht ihm mit dem Ruck die Trekkinghose aus und holt dann schwer atmend den Pullermann heraus. Er beugt sich über ihn, Knöpfle denkt, oh nein, dann brüllt er, diesmal nicht wie ein Hirsch, nee, eher wie ein Schwein.
1: Dann fängt der Jäger an, auf sein Bein zu urinieren, um die Wunde notdürftig zu desinfizieren. Exakt 2 Stunden später fährt sofort der Notarzt vor, beugt sich zu ihm herab und flüstert ihm ins Ohr.
0: 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Also das Bein muss ab. Kalle!
1: Unterwegs!
0: Hol schon mal die Säge!
1: Ja.
0: Ja, war ein Spaß. Kennt ihr nicht, ihr Berliner, ich weiß. 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Wegen so einer Lappalie. 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

habe mir extra ein weißes Hemd angezogen heute, also ziemlich weiß. Ich habe das letzte Mal auf der Beerdigung getragen. Da war, ihr lacht wirklich. Da waren die Knitter noch nicht drin. Aber wir haben dann hinterher noch einen Leichenschmaus gefeiert und seitdem sind da die Knitter drin. Nee, wenn man als Liedermacher durch die Lande fährt, dann sollte man doch schon irgendwie zusehen, dass man auch mal einen kommerziell erfolgreichen Titel schreibt. Sozusagen den totalen Durchbruch. Ich habe jetzt bewusst Durchbruch gesagt und nicht Einbruch. Den erleben wir öfter. Es wird ja erwartet, dass wir auch politisch korrekt arbeiten. Wir singen von Umweltschutz und von Emanzipation der Frau und gegen den Krieg und gegen die großen Konzerne, nicht wahr? Die ja alle den Krieg unterstützen, beispielsweise. Und da habe ich überlegt, werde ich einen Titel schreiben, der sich, wo alle diese Themen so ein bisschen vereinigt werden, nicht wahr? Zusammengefasst in ein Lied. Dann wird das Ganze verpackt in eine schmissige Melodie, etwa so eine flotte Polka. Und dann werden wir damit den totalen Durchbruch haben und dann werden wir reich und berühmt sein. Und dann kaufen wir uns einen Mercedes, jawohl. 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

0: Märchen.
1: Märchen?
0: 11 Buchstaben.
1: Schneewittchen.
0: Dornröschen.

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